Romantická komédia dell'arte, tragédie lyrik, Gesamtkunstwerk, tragicomedia per musica, allegro, barbaro, arabesque, bagatella, burlesque, capriccio, divertimento, grottesque,